0: Was jetzt gleich zu tun Sie, diese Bandbrücke fahrt und registrieren Sie unterrichtet. Auf der A61 zwischen Rheinbach und
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0: Radiodienst mit einer Durchsage zur Verkehrslage auf der A61 kommt Ihnen zwischen Rheinbach und Heimersheim ein Fahrzeug entgegen. Fahren Sie deshalb äußerst rechts, überholen Sie nicht. Sobald Sie nach dem Fahrzeug registrieren, Sie unterrichtet. Auf der A61 zwischen...
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0: Was ist rechts, überholen Sie. Diese Bandbiegel fahren und registrieren Sie unter rechts. Auf der A61 zwischen Rheingold und Rheingold.
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0: Ist der Radiodienst mit einer Durchsage zur Verkehrslage auf der A61. Kommt Ihnen zwischen Rheinbach und Heimersheim ein Fahrzeug entgegen. Fahren Sie deshalb äußerst rechts, überholen Sie nicht. Sobald Sie in der Fahrt werden Sie unterrichtet. Auf der A61 zwischen...

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einer Sekunde entscheidet man sich, mit einer wildfremden Person seine Seele zu teilen. Man hat den Mut, sich auf so etwas einzulassen. Nur durch das Sehen des Instinkts und die massive Ausschüttung von Hormonen. Man öffnet sich etwas, fängt an, sich zu verlieben. Da kennt man seinen Partner schon etwas besser. Trotzdem bleiben die Schutzpanzer intakt. Dann passiert etwas Einschneidendes. Es ist der Punkt, an dem man sich entscheidet, sozusagen. The last exit before a terrible endeavor. Man stößt an seine Grenzen. Aber es ist eine Entwicklung. Und es ist auch nicht nur schwer. Die Verbindung, die man zueinander spürt, mich schreckt. Vor der Arbeit, die vor uns liegt, überhaupt nicht. 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